0: schrecklichen Momenten gegenseitig gestützt haben.
1: Until in dire moments.
0: Die den Tod zusammen gesehen haben und gemeinsam gelitten haben.
1: We've seen death and suffered together.
0: Ich bin stolz, mit euch gedient zu haben.
1: I'm proud to serve.
0: Wir alle verdienen ein langes und glückliches Leben in